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0: Newsflash!
1: 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Es handelt sich um ein 19-jähriges Mädchen, das zuletzt vor 14 Tagen gesehen wurde. 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

0: Weniger Brühe.
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Crush, House Arrest, Schweiz 1988.

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1: Mit Michael Miem. Die USA bereiten Medienberichten zufolge mögliche rechtliche Schritte gegen Kubas früheren Präsidenten Raúl Castro vor. Hintergrund ist der Abschuss von Flugzeugen einer exilkubanischen Organisation im Jahr 1996, bei dem mehrere Menschen ums Leben kamen. Amerikanische Medien berichteten unter Berufung auf Behördenkreise über mögliche Anklagepläne. Eine offizielle Bestätigung der US-Regierung gibt es bislang nicht. Und jetzt die wichtigsten Meldungen der vergangenen Tage noch einmal im Wochenrückblick. Montag. Nach dem Nein des Bundesrats gilt die geplante Entlastungsprämie für Arbeitnehmer zunehmend als gescheitert. CSU-Chef Söder sieht für das Vorhaben keine Zukunft mehr.
2: Ich glaube, die ist vom Tisch. Es war eine gut gemeinte Idee. Es hat sich dann aber in den Tagen danach gezeigt, dass sie in der Wirtschaft auf großen Widerstand gestoßen ist. Dieses vermeintliche, jetzt doch sehr viele Geld ist es gewesen, wäre dann in eine wirklich richtige und gute Einkommensteuerreform zu stecken. Davon haben alle mehr.
1: Dienstag. Der Iran-Krieg hat die Verbraucherpreise in Deutschland im April deutlich steigen lassen. Nach Angaben des Statistischen Bundesamts lag die Inflationsrate bei 2,9% und damit so hoch wie zuletzt Anfang 2024. Vor allem höhere Energiepreise für Sprit und Heizöl belasteten die Verbraucher. Bereits im März war die Teuerung wegen der Entwicklung im Nahen Osten spürbar gestiegen. Experten warnen vor weiteren Preissteigerungen bei anhaltend hohen Energiekosten. Mittwoch. Der Tankrabatt wirkt sich nach Einschätzung von Experten inzwischen weitgehend auf die Spritpreise und damit auch auf die Verbraucher aus. In den ersten Tagen nach Einführung sei die Weitergabe jedoch nicht vollständig gewesen. Die Branche begründete dies wie gewohnt damit, dass ja noch teurer Sprit vorhanden sei, der erst abverkauft werden müsse. Donnerstag. Nach dem Ende der geplanten Entlastungsprämie für Arbeitnehmer gibt es neuen Streit um die Finanzierung des Vorhabens. Aus der Unionsfraktion kommt die Forderung, auch die vorgezogene Erhöhung der Tabaksteuer noch einmal zu überprüfen. Das Finanzministerium hält dagegen weiter an den Plänen fest. Die Debatte über mögliche Entlastungen und deren Finanzierung sorgt damit erneut für Spannungen innerhalb der Koalition. Freitag. Hohe Energiepreise setzen besonders energieintensive Industriebetriebe in Deutschland weiter unter Druck. Nach Angaben des Statistischen Bundesamtes ist die Produktion in Branchen wie Chemie, Glas, Papier und Metallerzeugung seit Anfang 2022 deutlich stärker gesunken als in der Gesamtindustrie. Gleichzeitig gingen in diesen Bereichen auch Arbeitsplätze verloren. Die Energiepolitik der Bundesregierung trifft damit vor allem Unternehmen mit hohem Strom- und Gasverbrauch.
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3: In der Wetterredaktion ist Luisa Walpert. Das Wochenende bringt einen Wechsel aus Sonne, Wolken und einzelnen Schauern. Viele Regionen erleben längere trockene Abschnitte mit freundlichem Himmel. An den Alpen fällt zeitweise länger Regen und in hohen Lagen auch Schnee. Die Temperaturen steigen tagsüber auf 5 bis 10 Grad im Bergland und sonst auf 10 bis 17 Grad. Der Wind weht meist schwach bis mäßig und frischt zeitweise auf. In den Nächten bleibt es vielerorts trocken und teils klar. Die Temperaturen sinken auf 1 bis 7 Grad, im Bergland auf minus 2 Grad. Zum Ende des Wochenendes wechseln sich Sonne und Wolken weiter ab und nur vereinzelt ziehen leichte Schauer durch. Die Temperaturen erreichen dabei 12 bis 19 Grad. Die neue Woche startet mit mehr Wolken, zeitweiligem Regen und einzelnen Gewittern bei 14 bis 20 Grad.
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1: Mit Michael Miem. Die USA bereiten Medienberichten zufolge mögliche rechtliche Schritte gegen Kubas früheren Präsidenten Raúl Castro vor. Hintergrund ist der Abschuss von Flugzeugen einer exilkubanischen Organisation im Jahr 1996, bei dem mehrere Menschen ums Leben kamen. Amerikanische Medien berichteten unter Berufung auf Behördenkreise über mögliche Anklagepläne. Eine offizielle Bestätigung der US-Regierung gibt es bislang nicht. Und jetzt die wichtigsten Meldungen der vergangenen Tage noch einmal im Wochenrückblick. Montag. Nach dem Nein des Bundesrats gilt die geplante Entlastungsprämie für Arbeitnehmer zunehmend als gescheitert. CSU-Chef Söder sieht für das Vorhaben keine Zukunft mehr.
2: Ich glaube, die ist vom Tisch. Es war eine gut gemeinte Idee. Es hat sich dann aber in den Tagen danach gezeigt, dass sie in der Wirtschaft auf großen Widerstand gestoßen ist. Dieses vermeintliche, jetzt doch sehr viele Geld, das es gewesen wäre, dann in eine wirklich richtige und gute Einkommensteuerreform zu stecken. Davon haben alle mehr.
1: Dienstag. Der Iran-Krieg hat die Verbraucherpreise in Deutschland im April deutlich steigen lassen. Nach Angaben des Statistischen Bundesamts lag die Inflationsrate bei 2,9% und damit so hoch wie zuletzt Anfang 2024. Vor allem höhere Energiepreise für Sprit und Heizöl belasteten die Verbraucher. Bereits im März war die Teuerung wegen der Entwicklung im Nahen Osten spürbar gestiegen. Experten warnen vor weiteren Preissteigerungen bei anhaltend hohen Energiekosten. Mittwoch. Der Tankrabatt wirkt sich nach Einschätzung von Experten inzwischen weitgehend auf die Spritpreise und damit auch auf die Verbraucher aus. In den ersten Tagen nach Einführung sei die Weitergabe jedoch nicht vollständig gewesen. Die Branche begründete dies wie gewohnt damit, dass ja noch teurer Sprit vorhanden sei, der erst abverkauft werden müsse. Donnerstag. Nach dem Ende der geplanten Entlastungsprämie für Arbeitnehmer gibt es neuen Streit um die Finanzierung des Vorhabens. Aus der Unionsfraktion kommt die Forderung, auch die vorgesehene, vorgezogene Erhöhung der Tabaksteuer noch einmal zu überprüfen. Das Finanzministerium hält dagegen weiter an den Plänen fest. Die Debatte über mögliche Entlastungen und deren Finanzierung sorgt damit erneut für Spannungen innerhalb der Koalition. Freitag. Hohe Energiepreise setzen besonders energieintensive Industriebetriebe in Deutschland weiter unter Druck. Nach Angaben des Statistischen Bundesamtes ist die Produktion in Branchen wie Chemie, Glas, Papier und Metallerzeugung seit Anfang 2022 deutlich stärker gesunken als in der Gesamtindustrie. Gleichzeitig gingen in diesen Bereichen auch Arbeitsplätze verloren. Die Energiepolitik der Bundesregierung trifft damit vor allem Unternehmen mit hohem Strom- und Gasverbrauch.
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3: In der Wetterredaktion ist Luisa Walpert. Das Wochenende bringt einen Wechsel aus Sonne, Wolken und einzelnen Schauern. Viele Regionen erleben längere trockene Abschnitte mit freundlichem Himmel. An den Alpen fällt zeitweise länger Regen und in hohen Lagen auch Schnee. Die Temperaturen steigen tagsüber auf 5 bis 10 Grad im Bergland und sonst auf 10 bis 17 Grad. Der Wind weht meist schwach bis mäßig und frischt zeitweise auf. In den Nächten bleibt es vielerorts trocken und teils klar. Die Temperaturen sinken auf 1 bis 7 Grad, im Bergland auf minus 2 Grad. Zum Ende des Wochenendes wechseln sich Sonne und Wolken weiter ab und nur vereinzelt ziehen leichte Schauer durch. Die Temperaturen erreichen dabei 12 bis 19 Grad. Die neue Woche startet mit mehr Wolken, zeitweiligem Regen und einzelnen Gewittern bei 14 bis 20 Grad.
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1: Mit Michael Miem. Die USA bereiten Medienberichten zufolge mögliche rechtliche Schritte gegen Kubas früheren Präsidenten Raúl Castro vor. Hintergrund ist der Abschuss von Flugzeugen einer exilkubanischen Organisation im Jahr 1996, bei dem mehrere Menschen ums Leben kamen. Amerikanische Medien berichteten unter Berufung auf Behördenkreise über mögliche Anklagepläne. Eine offizielle Bestätigung der US-Regierung gibt es bislang nicht. Und jetzt die wichtigsten Meldungen der vergangenen Tage noch einmal im Wochenrückblick. Montag. Nach dem Nein des Bundesrats gilt die geplante Entlastungsprämie für Arbeitnehmer zunehmend als gescheitert. CSU-Chef Söder sieht für das Vorhaben keine Zukunft mehr.
2: Ich glaube, die ist vom Tisch. Es war eine gut gemeinte Idee. Es hat sich dann aber in den Tagen danach gezeigt, dass sie in der Wirtschaft auf großen Widerstand gestoßen ist. Dieses vermeintliche, jetzt doch sehr viele Geld, das es gewesen wäre, dann in eine wirklich richtige und gute Einkommensteuerreform zu stecken, davon haben alle mehr.
1: Dienstag. Der Iran-Krieg hat die Verbraucherpreise in Deutschland im April deutlich steigen lassen. Nach Angaben des Statistischen Bundesamts lag die Inflationsrate bei 2,9% und damit so hoch wie zuletzt Anfang 2024. Vor allem höhere Energiepreise für Sprit und Heizöl belasteten die Verbraucher. Bereits im März war die Teuerung wegen der Entwicklung im Nahen Osten spürbar gestiegen. Experten warnen vor weiteren Preissteigerungen bei anhaltend hohen Energiekosten. Mittwoch. Der Tankrabatt wirkt sich nach Einschätzung von Experten inzwischen weitgehend auf die Spritpreise und damit auch auf die Verbraucher aus. In den ersten Tagen nach Einführung sei die Weitergabe jedoch nicht vollständig gewesen. Die Branche begründete dies wie gewohnt damit, dass ja noch teurer Sprit vorhanden sei, der erst abverkauft werden müsse. Donnerstag. Nach dem Ende der geplanten Entlastungsprämie für Arbeitnehmer gibt es neuen Streit um die Finanzierung des Vorhabens. Aus der Unionsfraktion kommt die Forderung, auch die vorgesehene, vorgezogene Erhöhung der Tabaksteuer noch einmal zu überprüfen. Das Finanzministerium hält dagegen weiter an den Plänen fest. Die Debatte über mögliche Entlastungen und deren Finanzierung sorgt damit erneut für Spannungen innerhalb der Koalition. Freitag. Hohe Energiepreise setzen besonders energieintensive Industriebetriebe in Deutschland weiter unter Druck. Nach Angaben des Statistischen Bundesamtes ist die Produktion in Branchen wie Chemie, Glas, Papier und Metallerzeugung seit Anfang 2022 deutlich stärker gesunken als in der Gesamtindustrie. Gleichzeitig gingen in diesen Bereichen auch Arbeitsplätze verloren. Die Energiepolitik der Bundesregierung trifft damit vor allem Unternehmen mit hohem Strom- und Gasverbrauch.
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3: In der Wetterredaktion ist Luisa Walpert. Das Wochenende bringt einen Wechsel aus Sonne, Wolken und einzelnen Schauern. Viele Regionen erleben längere trockene Abschnitte mit freundlichem Himmel. An den Alpen fällt zeitweise länger Regen und in hohen Lagen auch

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1: Mit Michael Miem. Die USA bereiten Medienberichten zufolge mögliche rechtliche Schritte gegen Kubas früheren Präsidenten Raúl Castro vor. Hintergrund ist der Abschuss von Flugzeugen einer exilkubanischen Organisation im Jahr 1996, bei dem mehrere Menschen ums Leben kamen. Amerikanische Medien berichteten unter Berufung auf Behördenkreise über mögliche Anklagepläne. Eine offizielle Bestätigung der US-Regierung gibt es bislang nicht. Und jetzt die wichtigsten Meldungen der vergangenen Tage noch einmal im Wochenrückblick. Montag. Nach dem Nein des Bundesrats gilt die geplante Entlastungsprämie für Arbeitnehmer zunehmend als gescheitert. CSU-Chef Söder sieht für das Vorhaben keine Zukunft mehr.
2: Ich glaube, die ist vom Tisch. Es war eine gut gemeinte Idee. Es hat sich dann aber in den Tagen danach gezeigt, dass sie in der Wirtschaft auf großen Widerstand gestoßen ist. Dieses vermeintliche, jetzt doch sehr viele Geld, das es gewesen wäre, dann in eine wirklich richtige und gute Einkommensteuerreform zu stecken, davon haben alle mehr.
1: Dienstag. Der Iran-Krieg hat die Verbraucherpreise in Deutschland im April deutlich steigen lassen. Nach Angaben des Statistischen Bundesamts lag die Inflationsrate bei 2,9% und damit so hoch wie zuletzt Anfang 2024. Vor allem höhere Energiepreise für Sprit und Heizöl belasteten die Verbraucher. Bereits im März war die Teuerung wegen der Entwicklung im Nahen Osten spürbar gestiegen. Experten warnen vor weiteren Preissteigerungen bei anhaltend hohen Energiekosten. Mittwoch. Der Tankrabatt wirkt sich nach Einschätzung von Experten inzwischen weitgehend auf die Spritpreise und damit auch auf die Verbraucher aus. In den ersten Tagen nach Einführung sei die Weitergabe jedoch nicht vollständig gewesen. Die Branche begründete dies wie gewohnt damit, dass ja noch teurer Sprit vorhanden sei, der erst abverkauft werden müsse. Donnerstag. Nach dem Ende der geplanten Entlastungsprämie für Arbeitnehmer gibt es neuen Streit um die Finanzierung des Vorhabens. Aus der Unionsfraktion kommt die Forderung, auch die vorgesehene, vorgezogene Erhöhung der Tabaksteuer noch einmal zu überprüfen. Das Finanzministerium hält dagegen weiter an den Plänen fest. Die Debatte über mögliche Entlastungen und deren Finanzierung sorgt damit erneut für Spannungen innerhalb der Koalition. Freitag. Hohe Energiepreise setzen besonders energieintensive Industriebetriebe in Deutschland weiter unter Druck. Nach Angaben des Statistischen Bundesamtes ist die Produktion in Branchen wie Chemie, Glas, Papier und Metallerzeugung seit Anfang 2022 deutlich stärker gesunken als in der Gesamtindustrie. Gleichzeitig gingen in diesen Bereichen auch Arbeitsplätze verloren. Die Energiepolitik der Bundesregierung trifft damit vor allem Unternehmen mit hohem Strom- und Gasverbrauch.
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3: In der Wetterredaktion ist Luisa Walpert. Das Wochenende bringt einen Wechsel aus Sonne, Wolken und einzelnen Schauern. Viele Regionen erleben längere trockene Abschnitte mit freundlichem Himmel. An den Alpen fällt zeitweise länger Regen und in hohen Lagen auch Schnee. Die Temperaturen steigen tagsüber auf 5 bis 10 Grad im Bergland und sonst auf 10 bis 17 Grad. Der Wind weht meist schwach bis mäßig und frischt zeitweise auf. In den Nächten bleibt es vielerorts trocken und teils klar. Die Temperaturen sinken auf 1 bis 7 Grad, im Bergland auf minus 2 Grad. Zum Ende des Wochenendes wechseln sich Sonne und Wolken weiter ab und nur vereinzelt ziehen leichte Schauer durch. Die Temperaturen erreichen dabei 12 bis 19 Grad. Die neue Woche startet mit mehr Wolken, zeitweiligem Regen und einzelnen Gewittern bei 14 bis 20 Grad.
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1: Mit Michael Miem. Die USA bereiten Medienberichten zufolge mögliche rechtliche Schritte gegen Kubas früheren Präsidenten Raúl Castro vor. Hintergrund ist der Abschuss von Flugzeugen einer exilkubanischen Organisation im Jahr 1996, bei dem mehrere Menschen ums Leben kamen. Amerikanische Medien berichteten unter Berufung auf Behördenkreise über mögliche Anklagepläne. Eine offizielle Bestätigung der US-Regierung gibt es bislang nicht. Und jetzt die wichtigsten Meldungen der vergangenen Tage noch einmal im Wochenrückblick. Montag. Nach dem Nein des Bundesrats gilt die geplante Entlastungsprämie für Arbeitnehmer zunehmend als gescheitert. CSU-Chef Söder sieht für das Vorhaben keine Zukunft mehr.
2: Ich glaube, die ist vom Tisch. Es war eine gut gemeinte Idee. Es hat sich dann aber in den Tagen danach gezeigt, dass sie in der Wirtschaft auf großen Widerstand gestoßen ist. Dieses vermeintliche, jetzt doch sehr viele Geld ist es gewesen, wäre dann in eine wirklich richtige und gute Einkommensteuerreform zu stecken. Davon haben alle mehr.
1: Dienstag. Der Iran-Krieg hat die Verbraucherpreise in Deutschland im April deutlich steigen lassen. Nach Angaben des Statistischen Bundesamts lag die Inflationsrate bei 2,9% und damit so hoch wie zuletzt Anfang 2024. Vor allem höhere Energiepreise für Sprit und Heizöl belasteten die Verbraucher. Bereits im März war die Teuerung wegen der Entwicklung im Nahen Osten spürbar gestiegen. Experten warnen vor weiteren Preissteigerungen bei anhaltend hohen Energiekosten. Mittwoch. Der Tankrabatt wirkt sich nach Einschätzung von Experten inzwischen weitgehend auf die Spritpreise und damit auch auf die Verbraucher aus. In den ersten Tagen nach Einführung sei die Weitergabe jedoch nicht vollständig gewesen. Die Branche begründete dies wie gewohnt damit, dass ja noch teurer Sprit vorhanden sei, der erst abverkauft werden müsse. Donnerstag. Nach dem Ende der geplanten Entlastungsprämie für Arbeitnehmer gibt es neuen Streit um die Finanzierung des Vorhabens. Aus der Unionsfraktion kommt die Forderung, auch die vorgesehene, vorgezogene Erhöhung der Tabaksteuer noch einmal zu überprüfen. Das Finanzministerium hält dagegen weiter an den Plänen fest. Die Debatte über mögliche Entlastungen und deren Finanzierung sorgt damit erneut für Spannungen innerhalb der Koalition. Freitag. Hohe Energiepreise setzen besonders energieintensive Industriebetriebe in Deutschland weiter unter Druck. Nach Angaben des Statistischen Bundesamtes ist die Produktion in Branchen wie Chemie, Glas, Papier und Metallerzeugung seit Anfang 2022 deutlich stärker gesunken als in der Gesamtindustrie. Gleichzeitig gingen in diesen Bereichen auch Arbeitsplätze verloren. Die Energiepolitik der Bundesregierung trifft damit vor allem Unternehmen mit hohem Strom- und Gasverbrauch.
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3: In der Wetterredaktion ist Luisa Walpert. Das Wochenende bringt einen Wechsel aus Sonne, Wolken und einzelnen Schauern. Viele Regionen erleben längere trockene Abschnitte mit freundlichem Himmel. An den Alpen fällt zeitweise länger Regen und in hohen Lagen auch Schnee. Die Temperaturen steigen tagsüber auf 5 bis 10 Grad im Bergland und sonst auf 10 bis 17 Grad. Der Wind weht meist schwach bis mäßig und frischt zeitweise auf. In den Nächten bleibt es vielerorts trocken und teils klar. Die Temperaturen sinken auf 1 bis 7 Grad, im Bergland auf minus 2 Grad. Zum Ende des Wochenendes wechseln sich Sonne und Wolken weiter ab und nur vereinzelt ziehen leichte Schauer durch. Die Temperaturen erreichen dabei 12 bis 19 Grad. Die neue Woche startet mit mehr Wolken, zeitweiligem Regen und einzelnen Gewittern bei 14 bis 20 Grad.
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1: Mit Michael Miem. Die USA bereiten Medienberichten zufolge mögliche rechtliche Schritte gegen Kubas früheren Präsidenten Raúl Castro vor. Hintergrund ist der Abschuss von Flugzeugen einer exilkubanischen Organisation im Jahr 1996, bei dem mehrere Menschen ums Leben kamen. Amerikanische Medien berichteten unter Berufung auf Behördenkreise über mögliche Anklagepläne. Eine offizielle Bestätigung der US-Regierung gibt es bislang nicht. Und jetzt die wichtigsten Meldungen der vergangenen Tage noch einmal im Wochenrückblick. Montag. Nach dem Nein des Bundesrats gilt die geplante Entlastungsprämie für Arbeitnehmer zunehmend als gescheitert. CSU-Chef Söder sieht für das Vorhaben keine Zukunft mehr.
2: Ich glaube, die ist vom Tisch. Es war eine gut gemeinte Idee. Es hat sich dann aber in den Tagen danach gezeigt, dass sie in der Wirtschaft auf großen Widerstand gestoßen ist. Dieses vermeintliche, jetzt doch sehr viele Geld ist es gewesen, wäre dann in eine wirklich richtige und gute Einkommensteuerreform zu stecken. Davon haben alle mehr.
1: Dienstag. Der Iran-Krieg hat die Verbraucherpreise in Deutschland im April deutlich steigen lassen. Nach Angaben des Statistischen Bundesamts lag die Inflationsrate bei 2,9% und damit so hoch wie zuletzt Anfang 2024. Vor allem höhere Energiepreise für Sprit und Heizöl belasteten die Verbraucher. Bereits im März war die Teuerung wegen der Entwicklung im Nahen Osten spürbar gestiegen. Experten warnen vor weiteren Preissteigerungen bei anhaltend hohen Energiekosten. Mittwoch. Der Tankrabatt wirkt sich nach Einschätzung von Experten inzwischen weitgehend auf die Spritpreise und damit auch auf die Verbraucher aus. In den ersten Tagen nach Einführung sei die Weitergabe jedoch nicht vollständig gewesen. Die Branche begründete dies wie gewohnt damit, dass ja noch teurer Sprit vorhanden sei, der erst abverkauft werden müsse. Donnerstag. Nach dem Ende der geplanten Entlastungsprämie für Arbeitnehmer gibt es neuen Streit um die Finanzierung des Vorhabens. Aus der Unionsfraktion kommt die Forderung, auch die vorgezogene Erhöhung der Tabaksteuer noch einmal zu überprüfen. Das Finanzministerium hält dagegen weiter an den Plänen fest. Die Debatte über mögliche Entlastungen und deren Finanzierung sorgt damit erneut für Spannungen innerhalb der Koalition. Freitag. Hohe Energiepreise setzen besonders energieintensive Industriebetriebe in Deutschland weiter unter Druck. Nach Angaben des Statistischen Bundesamtes ist die Produktion in Branchen wie Chemie, Glas, Papier und Metallerzeugung seit Anfang 2022 deutlich stärker gesunken als in der Gesamtindustrie. Gleichzeitig gingen in diesen Bereichen auch Arbeitsplätze verloren. Die Energiepolitik der Bundesregierung trifft damit vor allem Unternehmen mit hohem Strom- und Gasverbrauch.
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3: In der Wetterredaktion ist Luisa Walpert. Das Wochenende bringt einen Wechsel aus Sonne, Wolken und einzelnen Schauern. Viele Regionen erleben längere trockene Abschnitte mit freundlichem Himmel. An den Alpen fällt zeitweise länger Regen und in hohen Lagen auch Schnee. Die Temperaturen steigen tagsüber auf 5 bis 10 Grad im Bergland und sonst auf 10 bis 17 Grad. Der Wind weht meist schwach bis mäßig und frischt zeitweise auf. In den Nächten bleibt es vielerorts trocken und teils klar. Die Temperaturen sinken auf 1 bis 7 Grad, im Bergland auf minus 2 Grad. Zum Ende des Wochenendes wechseln sich Sonne und Wolken weiter ab und nur vereinzelt ziehen leichte Schauer durch. Die Temperaturen erreichen dabei 12 bis 19 Grad. Die neue Woche startet mit mehr Wolken, zeitweiligem Regen und einzelnen Gewittern bei 14 bis 20 Grad.
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Bon Jovi, I'll Be There For You. 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
1: Mit Michael Miem. Die Vereinigten Staaten unterstützen die Vereinten Nationen mit weiteren Milliardenbeträgen für humanitäre Hilfe. Nach Angaben von UN-Generalsekretär Guterres sollen die Mittel Millionen Menschen in Krisengebieten zugutekommen. Das Geld ist für lebenswichtige Hilfsmaßnahmen vorgesehen. Bereits zuvor hatten die Vereinigten Staaten den UN-Nothilfeorganisationen umfangreiche finanzielle Unterstützung zugesagt. Die Streiks bei der Lufthansa haben den Frankfurter Flughafen im April deutlich belastet. Nach Angaben des Betreibers Fraport fehlten wegen der Arbeitsniederlegungen rund 500.000 Passagiere. Insgesamt nutzten deutlich weniger Menschen den Flughafen als im Vorjahresmonat. Auch die Zahl der Starts und Landungen ging spürbar zurück. Zusätzlich wirkten sich die andersliegenden Osterferien auf die Entwicklung aus. Die Lage in der deutschen Wohnungsbauwirtschaft hat sich im April spürbar eingetrübt. Laut einer Umfrage des IFO-Instituts fiel das Geschäftsklima so stark wie seit mehreren Jahren nicht mehr. Viele Unternehmen bewerten ihre aktuelle Situation und die Erwartungen für die kommenden Monate deutlich schlechter. Die Branche leidet weiter unter hohen Baukosten, teuren Krediten und einer schwachen Nachfrage nach Neubauten. Die USA bereiten Medienberichten zufolge mögliche rechtliche Schritte gegen Kubas früheren Präsidenten Raúl Castro vor. Hintergrund ist der Abschuss von Flugzeugen einer exilkubanischen Organisation im Jahr 1996, bei dem mehrere Menschen ums Leben kamen. Amerikanische Medien berichteten unter Berufung auf Behördenkreise über mögliche Anklagepläne. Eine offizielle Bestätigung der US-Regierung gibt es bislang nicht. In der kubanischen Hauptstadt Havanna haben hunderte Menschen gegen die anhaltende Energiekrise demonstriert. Wegen der schweren Stromprobleme fällt in vielen Stadtteilen täglich stundenlang der Strom aus. In mehreren Bezirken errichteten Anwohner Barrikaden und protestierten lautstark auf den Straßen. Die kubanische Regierung macht unter anderem die US-Ölblockade für die Krise verantwortlich.
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2: In der Wetterredaktion ist Luisa Walpert. Das Wochenende bringt einen Wechsel aus Sonne, Wolken und einzelnen Schauern. Viele Regionen erleben längere trockene Abschnitte mit freundlichem Himmel. An den Alpen fällt zeitweise länger Regen und in hohen Lagen auch Schnee. Die Temperaturen steigen tagsüber auf 5 bis 10 Grad im Bergland und sonst auf 10 bis 17 Grad. Der Wind weht meist schwach bis mäßig und frischt zeitweise auf. In den Nächten bleibt es vielerorts trocken und teils klar. Die Temperaturen sinken auf 1 bis 7 Grad, im Bergland auf minus 2 Grad. Zum Ende des Wochenendes wechseln sich Sonne und Wolken weiter ab und nur vereinzelt ziehen leichte Schauer durch. Die Temperaturen erreichen dabei 12 bis 19 Grad. Die neue Woche startet mit mehr Wolken, zeitweiligem Regen und einzelnen Gewittern bei 14 bis 20 Grad.
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1: Mit Michael Miem. Die Vereinigten Staaten unterstützen die Vereinten Nationen mit weiteren Milliardenbeträgen für humanitäre Hilfe. Nach Angaben von UN-Generalsekretär Guterres sollen die Mittel Millionen Menschen in Krisengebieten zugutekommen. Das Geld ist für lebenswichtige Hilfsmaßnahmen vorgesehen. Bereits zuvor hatten die Vereinigten Staaten den UN-Nothilfeorganisationen umfangreiche finanzielle Unterstützung zugesagt. Die Streiks bei der Lufthansa haben den Frankfurter Flughafen im April deutlich belastet. Nach Angaben des Betreibers Fraport fehlten wegen der Arbeitsniederlegungen rund 500.000 Passagiere. Insgesamt nutzten deutlich weniger Menschen den Flughafen als im Vorjahresmonat. Auch die Zahl der Starts und Landungen ging spürbar zurück. Zusätzlich wirkten sich die andersliegenden Osterferien auf die Entwicklung aus. Die Lage in der deutschen Wohnungsbauwirtschaft hat sich im April spürbar eingetrübt. Laut einer Umfrage des IFO-Instituts fiel das Geschäftsklima so stark wie seit mehreren Jahren nicht mehr. Viele Unternehmen bewerten ihre aktuelle Situation und die Erwartungen für die kommenden Monate deutlich schlechter. Die Branche leidet weiter unter hohen Baukosten, teuren Krediten und einer schwachen Nachfrage nach Neubauten. Die USA bereiten Medienberichten zufolge mögliche rechtliche Schritte gegen Kubas früheren Präsidenten Raúl Castro vor. Hintergrund ist der Abschuss von Flugzeugen einer exilkubanischen Organisation im Jahr 1996, bei dem mehrere Menschen ums Leben kamen. Amerikanische Medien berichteten unter Berufung auf Behördenkreise über mögliche Anklagepläne. Eine offizielle Bestätigung der US-Regierung gibt es bislang nicht. In der kubanischen Hauptstadt Havanna haben hunderte Menschen gegen die anhaltende Energiekrise demonstriert. Wegen der schweren Stromprobleme fällt in vielen Stadtteilen täglich stundenlang der Strom aus. In mehreren Bezirken errichteten Anwohner Barrikaden und protestierten lautstark auf den Straßen. Die kubanische Regierung macht unter anderem die US-Ölblockade für die Krise verantwortlich.
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2: In der Wetterredaktion ist Luisa Walpert. Das Wochenende bringt einen Wechsel aus Sonne, Wolken und einzelnen Schauern. Viele Regionen erleben längere trockene Abschnitte mit freundlichem Himmel. An den Alpen fällt zeitweise länger Regen und in hohen Lagen auch Schnee. Die Temperaturen steigen tagsüber auf 5 bis 10 Grad im Bergland und sonst auf 10 bis 17 Grad. Der Wind weht meist schwach bis mäßig und frischt zeitweise auf. In den Nächten bleibt es vielerorts trocken und teils klar. Die Temperaturen sinken auf 1 bis 7 Grad, im Bergland auf minus 2 Grad. Zum Ende des Wochenendes wechseln sich Sonne und Wolken weiter ab und nur vereinzelt ziehen leichte Schauer durch. Die Temperaturen erreichen dabei 12 bis 19 Grad. Die neue Woche startet mit mehr Wolken, zeitweiligem Regen und einzelnen Gewittern bei 14 bis 20 Grad.
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1: Mit Michael Miem. Die Vereinigten Staaten unterstützen die Vereinten Nationen mit weiteren Milliardenbeträgen für humanitäre Hilfe. Nach Angaben von UN-Generalsekretär Guterres sollen die Mittel Millionen Menschen in Krisengebieten zugutekommen. Das Geld ist für lebenswichtige Hilfsmaßnahmen vorgesehen. Bereits zuvor hatten die Vereinigten Staaten den UN-Nothilfeorganisationen umfangreiche finanzielle Unterstützung zugesagt. Die Streiks bei der Lufthansa haben den Frankfurter Flughafen im April deutlich belastet. Nach Angaben des Betreibers Fraport fehlten wegen der Arbeitsniederlegungen rund 500.000 Passagiere. Insgesamt nutzten deutlich weniger Menschen den Flughafen als im Vorjahresmonat. Auch die Zahl der Starts und Landungen ging spürbar zurück. Zusätzlich wirkten sich die andersliegenden Osterferien auf die Entwicklung aus. Die Lage in der deutschen Wohnungsbauwirtschaft hat sich im April spürbar eingetrübt. Laut einer Umfrage des IFO-Instituts fiel das Geschäftsklima so stark wie seit mehreren Jahren nicht mehr. Viele Unternehmen bewerten ihre aktuelle Situation und die Erwartungen für die kommenden Monate deutlich schlechter. Die Branche leidet weiter unter hohen Baukosten, teuren Krediten und einer schwachen Nachfrage nach Neubauten. Die USA bereiten Medienberichten zufolge mögliche rechtliche Schritte gegen Kubas früheren Präsidenten Raúl Castro vor. Hintergrund ist der Abschuss von Flugzeugen einer exilkubanischen Organisation im Jahr 1996, bei dem mehrere Menschen ums Leben kamen. Amerikanische Medien berichteten unter Berufung auf Behördenkreise über mögliche Anklagepläne. Eine offizielle Bestätigung der US-Regierung gibt es bislang nicht. In der kubanischen Hauptstadt Havanna haben hunderte Menschen gegen die anhaltende Energiekrise demonstriert. Wegen der schweren Stromprobleme fällt in vielen Stadtteilen täglich stundenlang der Strom aus. In mehreren Bezirken errichteten Anwohner Barrikaden und protestierten lautstark auf den Straßen. Die kubanische Regierung macht unter anderem die US-Ölblockade für die Krise verantwortlich.
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2: In der Wetterredaktion ist Luisa Walpert. Das Wochenende bringt einen Wechsel aus Sonne, Wolken und einzelnen Schauern. Viele Regionen erleben längere trockene Abschnitte mit freundlichem Himmel. An den Alpen fällt zeitweise länger Regen und in hohen Lagen auch Schnee. Die Temperaturen steigen tagsüber auf 5 bis 10 Grad im Bergland und sonst auf 10 bis 17 Grad. Der Wind weht meist schwach bis mäßig und frischt zeitweise auf. In den Nächten bleibt es vielerorts trocken und teils klar. Die Temperaturen sinken auf 1 bis 7 Grad, im Bergland auf minus 2 Grad. Zum Ende des Wochenendes wechseln sich Sonne und Wolken weiter ab und nur vereinzelt ziehen leichte Schauer durch. Die Temperaturen erreichen dabei 12 bis 19 Grad. Die neue Woche startet mit mehr Wolken, zeitweiligem Regen und einzelnen Gewittern bei 14 bis 20 Grad.
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1: Mit Michael Miem. Die Vereinigten Staaten unterstützen die Vereinten Nationen mit weiteren Milliardenbeträgen für humanitäre Hilfe. Nach Angaben von UN-Generalsekretär Guterres sollen die Mittel Millionen Menschen in Krisengebieten zugutekommen. Das Geld ist für lebenswichtige Hilfsmaßnahmen vorgesehen. Bereits zuvor hatten die Vereinigten Staaten den UN-Nothilfeorganisationen umfangreiche finanzielle Unterstützung zugesagt. Die Streiks bei der Lufthansa haben den Frankfurter Flughafen im April deutlich belastet. Nach Angaben des Betreibers Fraport fehlten wegen der Arbeitsniederlegungen rund 500.000 Passagiere. Insgesamt nutzten deutlich weniger Menschen den Flughafen als im Vorjahresmonat. Auch die Zahl der Starts und Landungen ging spürbar zurück. Zusätzlich wirkten sich die andersliegenden Osterferien auf die Entwicklung aus. Die Lage in der deutschen Wohnungsbauwirtschaft hat sich im April spürbar eingetrübt. Laut einer Umfrage des IFO-Instituts fiel das Geschäftsklima so stark wie seit mehreren Jahren nicht mehr. Viele Unternehmen bewerten ihre aktuelle Situation und die Erwartungen für die kommenden Monate deutlich schlechter. Die Branche leidet weiter unter hohen Baukosten, teuren Krediten und einer schwachen Nachfrage nach Neubauten. Die USA bereiten Medienberichten zufolge mögliche rechtliche Schritte gegen Kubas früheren Präsidenten Raúl Castro vor. Hintergrund ist der Abschuss von Flugzeugen einer exilkubanischen Organisation im Jahr 1996, bei dem mehrere Menschen ums Leben kamen. Amerikanische Medien berichteten unter Berufung auf Behördenkreise über mögliche Anklagepläne. Eine offizielle Bestätigung der US-Regierung gibt es bislang nicht. In der kubanischen Hauptstadt Havanna haben hunderte Menschen gegen die anhaltende Energiekrise demonstriert. Wegen der schweren Stromprobleme fällt in vielen Stadtteilen täglich stundenlang der Strom aus. In mehreren Bezirken errichteten Anwohner Barrikaden und protestierten lautstark auf den Straßen. Die kubanische Regierung macht unter anderem die US-Ölblockade für die Krise verantwortlich.
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2: In der Wetterredaktion ist Luisa Walpert. Das Wochenende bringt einen Wechsel aus Sonne, Wolken und einzelnen Schauern. Viele Regionen erleben längere trockene Abschnitte mit freundlichem Himmel. An den Alpen fällt zeitweise länger Regen und in hohen Lagen auch Schnee. Die Temperaturen steigen tagsüber auf 5 bis 10 Grad im Bergland und sonst auf 10 bis 17 Grad. Der Wind weht meist schwach bis mäßig und frischt zeitweise auf. In den Nächten bleibt es vielerorts trocken und teils klar. Die Temperaturen sinken auf 1 bis 7 Grad, im Bergland auf minus 2 Grad. Zum Ende des Wochenendes wechseln sich Sonne und Wolken weiter ab und nur vereinzelt ziehen leichte Schauer durch. Die Temperaturen erreichen dabei 12 bis 19 Grad. Die neue Woche startet mit mehr Wolken, zeitweiligem Regen und einzelnen Gewittern bei 14 bis 20 Grad.
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1: Mit Michael Miem. Die Vereinigten Staaten unterstützen die Vereinten Nationen mit weiteren Milliardenbeträgen für humanitäre Hilfe. Nach Angaben von UN-Generalsekretär Guterres sollen die Mittel Millionen Menschen in Krisengebieten zugutekommen. Das Geld ist für lebenswichtige Hilfsmaßnahmen vorgesehen. Bereits zuvor hatten die Vereinigten Staaten den UN-Nothilfeorganisationen umfangreiche finanzielle Unterstützung zugesagt. Die Streiks bei der Lufthansa haben den Frankfurter Flughafen im April deutlich belastet. Nach Angaben des Betreibers Fraport fehlten wegen der Arbeitsniederlegungen rund 500.000 Passagiere. Insgesamt nutzten deutlich weniger Menschen den Flughafen als im Vorjahresmonat. Auch die Zahl der Starts und Landungen ging spürbar zurück. Zusätzlich wirkten sich die andersliegenden Osterferien auf die Entwicklung aus. Die Lage in der deutschen Wohnungsbauwirtschaft hat sich im April spürbar eingetrübt. Laut einer Umfrage des IFO-Instituts fiel das Geschäftsklima so stark wie seit mehreren Jahren nicht mehr. Viele Unternehmen bewerten ihre aktuelle Situation und die Erwartungen für die kommenden Monate deutlich schlechter. Die Branche leidet weiter unter hohen Baukosten, teuren Krediten und einer schwachen Nachfrage nach Neubauten. Die USA bereiten Medienberichten zufolge mögliche rechtliche Schritte gegen Kubas früheren Präsidenten Raúl Castro vor. Hintergrund ist der Abschuss von Flugzeugen einer exilkubanischen Organisation im Jahr 1996, bei dem mehrere Menschen ums Leben kamen. Amerikanische Medien berichteten unter Berufung auf Behördenkreise über mögliche Anklagepläne. Eine offizielle Bestätigung der US-Regierung gibt es bislang nicht. In der kubanischen Hauptstadt Havanna haben hunderte Menschen gegen die anhaltende Energiekrise demonstriert. Wegen der schweren Stromprobleme fällt in vielen Stadtteilen täglich stundenlang der Strom aus. In mehreren Bezirken errichteten Anwohner Barrikaden und protestierten lautstark auf den Straßen. Die kubanische Regierung macht unter anderem die US-Ölblockade für die Krise verantwortlich.
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2: In der Wetterredaktion ist Luisa Walpert. Das Wochenende bringt einen Wechsel aus Sonne, Wolken und einzelnen Schauern. Viele Regionen erleben längere trockene Abschnitte mit freundlichem Himmel. An den Alpen fällt zeitweise länger Regen und in hohen Lagen auch Schnee. Die Temperaturen steigen tagsüber auf 5 bis 10 Grad im Bergland und sonst auf 10 bis 17 Grad. Der Wind weht meist schwach bis mäßig und frischt zeitweise auf. In den Nächten bleibt es vielerorts trocken und teils klar. Die Temperaturen sinken auf 1 bis 7 Grad, im Bergland auf minus 2 Grad. Zum Ende des Wochenendes wechseln sich Sonne und Wolken weiter ab und nur vereinzelt ziehen leichte Schauer durch. Die Temperaturen erreichen dabei 12 bis 19 Grad. Die neue Woche startet mit mehr Wolken, zeitweiligem Regen und einzelnen Gewittern bei 14 bis 20 Grad.
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1: Mit Michael Miem. Die Vereinigten Staaten unterstützen die Vereinten Nationen mit weiteren Milliardenbeträgen für humanitäre Hilfe. Nach Angaben von UN-Generalsekretär Guterres sollen die Mittel Millionen Menschen in Krisengebieten zugutekommen. Das Geld ist für lebenswichtige Hilfsmaßnahmen vorgesehen. Bereits zuvor hatten die Vereinigten Staaten den UN-Nothilfeorganisationen umfangreiche finanzielle Unterstützung zugesagt. Die Streiks bei der Lufthansa haben den Frankfurter Flughafen im April deutlich belastet. Nach Angaben des Betreibers Fraport fehlten wegen der Arbeitsniederlegungen rund 500.000 Passagiere. Insgesamt nutzten deutlich weniger Menschen den Flughafen als im Vorjahresmonat. Auch die Zahl der Starts und Landungen ging spürbar zurück. Zusätzlich wirkten sich die andersliegenden Osterferien auf die Entwicklung aus. Die Lage in der deutschen Wohnungsbauwirtschaft hat sich im April spürbar eingetrübt. Laut einer Umfrage des IFO-Instituts fiel das Geschäftsklima so stark wie seit mehreren Jahren nicht mehr. Viele Unternehmen bewerten ihre aktuelle Situation und die Erwartungen für die kommenden Monate deutlich schlechter. Die Branche leidet weiter unter hohen Baukosten, teuren Krediten und einer schwachen Nachfrage nach Neubauten. Die USA bereiten Medienberichten zufolge mögliche rechtliche Schritte gegen Kubas früheren Präsidenten Raúl Castro vor. Hintergrund ist der Abschuss von Flugzeugen einer exilkubanischen Organisation im Jahr 1996, bei dem mehrere Menschen ums Leben kamen. Amerikanische Medien berichteten unter Berufung auf Behördenkreise über mögliche Anklagepläne. Eine offizielle Bestätigung der US-Regierung gibt es bislang nicht. In der kubanischen Hauptstadt Havanna haben hunderte Menschen gegen die anhaltende Energiekrise demonstriert. Wegen der schweren Stromprobleme fällt in vielen Stadtteilen täglich stundenlang der Strom aus. In mehreren Bezirken errichteten Anwohner Barrikaden und protestierten lautstark auf den Straßen. Die kubanische Regierung macht unter anderem die US-Ölblockade für die Krise verantwortlich.
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2: In der Wetterredaktion ist Luisa Walpert. Das Wochenende bringt einen Wechsel aus Sonne, Wolken und einzelnen Schauern. Viele Regionen erleben längere trockene Abschnitte mit freundlichem Himmel. An den Alpen fällt zeitweise länger Regen und in hohen Lagen auch Schnee. Die Temperaturen steigen tagsüber auf 5 bis 10 Grad im Bergland und sonst auf 10 bis 17 Grad. Der Wind weht meist schwach bis mäßig und frischt zeitweise auf. In den Nächten bleibt es vielerorts trocken und teils klar. Die Temperaturen sinken auf 1 bis 7 Grad, im Bergland auf minus 2 Grad. Zum Ende des Wochenendes wechseln sich Sonne und Wolken weiter ab und nur vereinzelt ziehen leichte Schauer durch. Die Temperaturen erreichen dabei 12 bis 19 Grad. Die neue Woche startet mit mehr Wolken, zeitweiligem Regen und einzelnen Gewittern bei 14 bis 20 Grad.
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1: Für die Meldungen im Studio Michael Miem. Israels Armee und der Inlandsgeheimdienst Shin Bet haben nach einem Luftangriff im Gazastreifen den Tod des Hamas-Militärchefs Al-Haddad bekannt gegeben. Nach israelischer Darstellung galt er als einer der zentralen Planer des Terrorangriffs vom 7. Oktober 2023. Damals wurden rund 1200 Menschen in Israel getötet und zahlreiche weitere in den Gazastreifen verschleppt. Die AfD hat in einer aktuellen Umfrage ihren bislang höchsten bundesweiten Wert erreicht. Die Partei kommt demnach auf 29% und baut ihren Vorsprung vor der Union weiter aus. CDU und CSU fallen auf 22% und erreichen damit ihren schwächsten Wert seit mehreren Jahren. Auch die SPD verliert an Zustimmung und erreicht nur noch 12%. Zusammen kommen Union und SPD derzeit nur noch auf gut ein Drittel der Stimmen. Bei einem Einsatz auf einem Inselfest in Köln-Zündorf sind zwei Polizisten angegriffen und verletzt worden. Die Beamten wollten einen Streit zwischen mehreren Menschen schlichten, als sie attackiert wurden. Beide Polizisten mussten ambulant im Krankenhaus behandelt werden. Die Polizei nahm zwei 18-Jährige und einen 17-Jährigen in Gewahrsam. Es wird weiter ermittelt. Die Vereinigten Staaten unterstützen die Vereinten Nationen mit weiteren Milliardenbeträgen für humanitäre Hilfe. Nach Angaben von UN-Generalsekretär Guterres sollen die Mittel Millionen Menschen in Krisengebieten zugutekommen. Das Geld ist für lebenswichtige Hilfsmaßnahmen vorgesehen. Bereits zuvor hatten die Vereinigten Staaten den UN-Nothilfeorganisationen umfangreiche finanzielle Unterstützung zugesagt. Die Streiks bei der Lufthansa haben den Frankfurter Flughafen im April deutlich belastet. Nach Angaben des Betreibers Fraport fehlten wegen der Arbeitsniederlegungen rund 500.000 Passagiere. Insgesamt nutzten deutlich weniger Menschen den Flughafen als im Vorjahresmonat. Auch die Zahl der Starts und Landungen ging spürbar zurück. Zusätzlich wirkten sich die andersliegenden Osterferien auf die Entwicklung aus.
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2: In der Wetterredaktion ist Luisa Walpert. Das Wochenende bringt einen Wechsel aus Sonne, Wolken und einzelnen Schauern. Viele Regionen erleben längere trockene Abschnitte mit freundlichem Himmel. An den Alpen fällt zeitweise länger Regen und in hohen Lagen auch Schnee. Die Temperaturen steigen tagsüber auf 5 bis 10 Grad im Bergland und sonst auf 10 bis 17 Grad. Der Wind weht meist schwach bis mäßig und frischt zeitweise auf. In den Nächten bleibt es vielerorts trocken und teils klar. Die Temperaturen sinken auf 1 bis 7 Grad, im Bergland auf minus 2 Grad. Zum Ende des Wochenendes wechseln sich Sonne und Wolken weiter ab und nur vereinzelt ziehen leichte Schauer durch. Die Temperaturen erreichen dabei 12 bis 19 Grad. Die neue Woche startet mit mehr Wolken, zeitweiligem Regen und einzelnen Gewittern bei 14 bis 20 Grad.
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1: Für die Meldungen im Studio Michael Miem. Israels Armee und der Inlandsgeheimdienst Shin Bet haben nach einem Luftangriff im Gazastreifen den Tod des Hamas-Militärchefs Al-Haddad bekannt gegeben. Nach israelischer Darstellung galt er als einer der zentralen Planer des Terrorangriffs vom 7. Oktober 2023. Damals wurden rund 1200 Menschen in Israel getötet und zahlreiche weitere in den Gazastreifen verschleppt. Die AfD hat in einer aktuellen Umfrage ihren bislang höchsten bundesweiten Wert erreicht. Die Partei kommt demnach auf 29% und baut ihren Vorsprung vor der Union weiter aus. CDU und CSU fallen auf 22% und erreichen damit ihren schwächsten Wert seit mehreren Jahren. Auch die SPD verliert an Zustimmung und erreicht nur noch 12%. Zusammen kommen Union und SPD derzeit nur noch auf gut ein Drittel der Stimmen. Bei einem Einsatz auf einem Inselfest in Köln-Zündorf sind zwei Polizisten angegriffen und verletzt worden. Die Beamten wollten einen Streit zwischen mehreren Menschen schlichten, als sie attackiert wurden. Beide Polizisten mussten ambulant im Krankenhaus behandelt werden. Die Polizei nahm zwei 18-Jährige und einen 17-Jährigen in Gewahrsam. Es wird weiter ermittelt. Die Vereinigten Staaten unterstützen die Vereinten Nationen mit weiteren Milliardenbeträgen für humanitäre Hilfe. Nach Angaben von UN-Generalsekretär Guterres sollen die Mittel Millionen Menschen in Krisengebieten zugutekommen. Das Geld ist für lebenswichtige Hilfsmaßnahmen vorgesehen. Bereits zuvor hatten die Vereinigten Staaten den UN-Nothilfeorganisationen umfangreiche finanzielle Unterstützung zugesagt. Die Streiks bei der Lufthansa haben den Frankfurter Flughafen im April deutlich belastet. Nach Angaben des Betreibers Fraport fehlten wegen der Arbeitsniederlegungen rund 500.000 Passagiere. Insgesamt nutzten deutlich weniger Menschen den Flughafen als im Vorjahresmonat. Auch die Zahl der Starts und Landungen ging spürbar zurück. Zusätzlich wirkten sich die andersliegenden Osterferien auf die Entwicklung aus.
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2: In der Wetterredaktion ist Luisa Walpert. Das Wochenende bringt einen Wechsel aus Sonne, Wolken und einzelnen Schauern. Viele Regionen erleben längere trockene Abschnitte mit freundlichem Himmel. An den Alpen fällt zeitweise länger Regen und in hohen Lagen auch Schnee. Die Temperaturen steigen tagsüber auf 5 bis 10 Grad im Bergland und sonst auf 10 bis 17 Grad. Der Wind weht meist schwach bis mäßig und frischt zeitweise auf. In den Nächten bleibt es vielerorts trocken und teils klar. Die Temperaturen sinken auf 1 bis 7 Grad, im Bergland auf minus 2 Grad. Zum Ende des Wochenendes wechseln sich Sonne und Wolken weiter ab und nur vereinzelt ziehen leichte Schauer durch. Die Temperaturen erreichen dabei 12 bis 19 Grad. Die neue Woche startet mit mehr Wolken, zeitweiligem Regen und einzelnen Gewittern bei 14 bis 20 Grad.

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1: Hey, beam me up, Scotty. Guten Abend, Jörgi McFly hier mit der Jörgi McFly Show. Wenn ich euch ganz kurz vorstellen dürfte, das offizielle Gemüse der Saison, die Couch Potato. Dieser heißt Jörgi. Schönen Abend, Mirko Hirsch macht den Anfang. On the radio, tonight. No.

0: Also wenn das mal nicht das ideale Motto für heute Abend ist, ja nicht? On the radio tonight, Mirko Hersch, Mann aus Münster, aus der Nähe von Osnabrück, der ja neuzeitliche Musik macht, aber im Sound der guten alten 80er. On the radio tonight, ein Song, den er schon vor einigen Jahren mal produziert hatte, jetzt neu aufgelegt im Sound von Silent Circle. Also ich finde das Ding richtig scharf. Super scharf. Du doch nicht, du Hammelmensch. Ja, ich habe gedacht, blau-blue fühlen, traurig fühlen sollt ihr euch heute nicht. Deswegen habe ich gute Musik rausgesucht, teilweise auch eure Musikwünsche, denn ihr dürft ja bei diesem Sender, das wisst ihr ja, auch Musikchef spielen. Immer mal wieder gerne mcfly@fresh80s.de. Das ist die Kontaktadresse. Psst, mcfly@fresh80s.de. Einfach mal rüber mailen eure musikalischen Herzenswünsche. So, ja, was machen wir? Nicht blau fühlen, nicht die Zähne fletschen und die Stirn runzeln, sondern erstmal was Schönes essen. Was hat er heute? Die Funkhauskantine so auf der Liste. Moment, muss mal kurz mal gucken.
1: Unsere Küche empfiehlt heute ganz besonders Erdbeeren mit Senf.
0: Achso, ja.

0: Ach, das wollte ich auch gerade sagen. Hurra! Ich hoffe, ihr habt diesen Herrn erkannt, oder? Purple Schulz mit seiner früheren Band. Oder die frühere Band von Purple Schulz. So rum ist es richtig, die neue Heimat. Ich tanze mit dir. Darf ich bitten, oder? Oder wollen wir erst tanzen?
1: Ich bin sicher, dass du was Besseres zu tun hast, als im Abendprogramm mit Zweideutigkeiten um dich zu werfen.
0: Nö, eigentlich nicht. Wenn ich mich kurz mal vorstellen dürfte, ich bin Jörgi McFly.
2: Sie sind der attraktivste Mann, der mir je unter die Ohren gekommen ist.
0: Oh, danke.
3: Bei dem Kerl könnte es sich um einen Crack irren, einen Transvestiten, einen Voyeur, einen Junkie, einen Kettensägenmörder oder einen wirklich Kranken handeln.
0: Das finden wir vielleicht noch aus bis 20 Uhr live bei Radio Fresh 80s. Jetzt der Musikwunsch von Nils Kaiser aus Thailand. Bittersweet. Billy Ocean. Maximal.

0: Ach, ich freue mich, wenn ich das Wetter sehe. Tag für Tag, ja, wird der Regen wärmer. Ist doch gut, oder?
1: Herr McFly, ich gehe jetzt einkaufen. Kann ich Ihnen was mitbringen?
2: Ja, Herr Knall, wenn Sie schon so fragen, immer gern. Ich brauche nämlich zufällig noch Rasierklingen.
1: Rasierklingen, jawohl. Schwungkopf oder Scherkopf?
2: Moment, Schwungkopf oder Scherkopf. Was war's denn gleich noch?
1: Naja, wenn ich sie mir so anschaue, dann wird es wohl Eierkopf sein.
2: Danke fürs Gespräch.
0: Ach, wer solche Kollegen hat, der braucht keine Feinde mehr. Unser Außenreporter Karl-Heinz Knall, mal wieder im Funkhaus. Karl-Heinz, setz dich hin und sei ruhig. Die Jörgi McFly Show bei Radio Fresh 80s. Das muss ich jetzt mal ganz kurz nochmal betonen. Jetzt kommt eine richtige Hymne, gewünscht von Kerstin von Ultravox, Midge Ua und seine Tanzkombo mit Hymnen. Ich habe die Maxi aufgelegt und die ist immerhin 5 Minuten 37 lang. Da könnt ihr jetzt eure Eier nachkochen. Nee, lasst mal lieber. Das könnte wehtun.

0: wunderschön, oder? Wunderschön, da konnte ich mich reinsetzen. Ist eine Vinylscheibe, lieber nicht raufsetzen. Ultravox mit Hymn. Und das ist jetzt die Zeit, 19.28 Uhr, die Zeit für unsere Station Voice. Sebastian, bitteschön.
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0: Ja?
1: Sag mal.
0: Ja?
1: Muss ich diese komische Sendung unbedingt ansagen? 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
0: Das ist
1: Erlebnisradio total, meine Güte.
0: Ach, das ist nett, ja. Unter Freunden, ne? Läuft doch.
2: Ich liebe solche Männerfreundschaften. Was hältst du davon, wenn wir jetzt mal rausgehen und eine Katze auf den Grill schmeißen? War nur ein Vorschlag.
0: Nee, Alf, das machen wir nicht. Wir machen lieber Werbung.
3: Es folgt die McFly-Funkwerbung.
4: So, zu einer guten Radiosendung gehört auch Werbung. Was habe ich hier? Aha,

0: Ja, ja, Ferienzeit ist Kinderzeit.
1: Du, Mami, ich komme gar nicht auf das große Pferd drauf. Das ist viel zu groß.
0: Das kann man ändern.
1: Ja, so ist gut, Mami. Jetzt ist das große Pferd ganz klein. Das ist toll.
2: It's not a trick. It's a pony.
3: Neulich beim Italiener.
4: Jetzt habe ich mich bekleckert.
5: Mensch, Heinz, die ganze Krawatte voll Rotwein. Wie sieht denn das aus?
4: Was soll ich denn jetzt machen?
5: Versteck sie doch.
4: Ja, aber wohin denn?
5: Hast du nichts dabei?
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7: Oder mit singen jetzt mit Edo Zanki, leider auch nicht mehr unter uns, eine Mördernummer hier von ihm. Is it love? Ist das Liebe oder nicht?

0: Hier ist eure One-Man-Boy-Group aus dem Radiostudio. Oder kurz Jörgi McFly. Guten Abend nochmal. Die Jörgi McFly-Show jede Woche freitags bei Radio Fresh 80s ist klar. Und in der Wiederholung für die, die es verpasst haben oder nochmal hören wollen. Die zweiten sind wir ja lieber. Am Samstag um 19 Uhr. So, ja, is it love? Ist das Liebe? Diese Frage ist wohl so alt wie die Menschheit. Was ist denn eigentlich Liebe? Ein Boogie-Woogie der Gefühle, sagen einige. Andere, wie ich, sagen, Liebe ist eine Krankheit. Jo. Weil immer gleich zwei ins Bett müssen, oder? Und wie findet ihr die, Jörgi McFly?
1: Man gewöhnt sich ja an alles.
0: Oder wie Hubert K. sagen würde.
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0: wir haben ihn alle noch vor dem geistigen Auge, wie er in den 80ern im Nachthemd in der Hitparade auftrat mit diesem Song. Hubert K. und der Sternenhimmel. Und ich habe ihn mal gefragt vor geraumer Zeit, wie kam er eigentlich auf die Idee zu diesem Hit?
1: Auf diese Sternenhimmel-Idee kam ich eigentlich, ich kam damals zurück von irgendeiner Promotion-Reise und musste dann mal austreten, das Auto angehalten, hab dann gepinkelt und dann ging mir dieser Refrain im Kopf rum mit dem englischen Text und da beim Pinkeln fiel mir einfach dann diese Line ein, ich sehe den Sternenhimmel. Ich habe dann immer wieder versucht, das wieder zu inszenieren, dieses nochmal pinkeln. Es hat halt dann nie wieder funktioniert. Es kam nie wieder ein Sternenhimmel dabei raus.
0: Ja, aber viele andere große Hits und da fällt mir ein, ich muss auch mal.
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0: 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Und das hier sind die Jungs von Opus. Kennt ihr noch, ne? Na, na, na, na, na. Life is Life. Wie diese Sendung. Halfway Done.

0: Oh, jetzt bin ich mal fast nicht rechtzeitig hier gewesen. Eieiei, hier ist die Jörgi McFly Show, halfway down, die Hälfte haben wir schon rum. Ja, vielleicht sogar ein bisschen mehr. Jetzt der Countdown für den nächsten Musikwunsch.
1: 10, 9, 8, 7, 6, 5, 4, 3, 2, 1, Feuer, Feuer, Feuer, Feuer, Feuer, Bang!
0: Kann man einem alten Mann wie mir nur so eine schnelle Sendung geben? Das frage ich mich seit Jahren. Radio Fresh 80s mit der Jörgi McFly. Falls ihr Musikwünsche habt, Fragen oder Kritik zur Sendung, lasst uns diese bitte wissen. McFly@fresh80s.de und da schreibt man mcfly@fresh80s.de. So, Regina hat diese E-Mail genutzt. Man darf es mal so sagen, Regina war so frei, hat diese E-Mail genutzt. Kommt aus Lüneburg und ja, ihr habt letztes Mal oder vorletztes Mal ein Interview gehabt mit Sabine Lührenbaum, Salü, der Sängerin, die sich hinter Secret Star verbergt. Jump in My Car, sie war ja auch Teil der Mädchenband. Optimal, hatten wir auch gesagt, genau, optimal, zu der damals auch Caroline Müller gehörte. Also vier Mädels, Sabine, Caroline auch und Caroline kennen wir dann später ja noch besser unter ihrem Künstlernamen Cici Catch. Das war noch vor der Zeit. Ja, und nun wünsche ich halt Regina diesen Titel von Optimal. Er war magnetisch und hypnotisch und erotisch und katholisch auch. Bitteschön.

0: Boing, Schlabadischlabadu, Quick Born im Sound. Habe ich ganz kurz vergessen, die Jahreszahl zu nennen. 1983, diese Single, das Geburtsjahr. Produziert übrigens von keinem geringeren als von Peter Kent. Der Text wurde geschrieben von Friedel Geratsch von Gaia Sturzflug.
1: Hallo, machen Sie bitte auf. Hier ist die Feuerwehr.
2: Was wünschen Sie? Ich kaufe nichts an der Tür.
1: Wir sind die Feuerwehr. Uns wurde starke Rauchentwicklung bei Ihnen gemeldet.
2: Ach so, ja, kein Grund zur Sorge. Das ist nur mein Radio. Ich habe gerade die Jörg McFly Show eingeschaltet und die ist wieder so heiß, da fängt doch glatt mein Radio an zu kokeln. Das ist jede Woche dasselbe.
1: Ja, ja. Alles abrücken, Fehlalarm.
2: Oh. Ja, Moment, Moment. Wenn Sie schon mal hier sind, also mein Rasen müsste dringend mal wieder gesprengt werden.
1: Tja, das macht unser Sprengmeister.
2: Bitte wer?
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0: Das hätte ich jetzt selbst kaum besser sagen können. Dieser Song war auf dem legendären Debütalbum von Alphaville, Forever Young natürlich, Summer in Berlin, neu. Mit und von Schiller, natürlich mit der Originalstimme von Marian Gold. Summer in Berlin. Grüße in die Hauptstadt.

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5: Dankeschön fürs Gespräch. Und ich hätte mir solche Mühe gegeben heute hier mit der Jörgi McFly Show.
6: Oh nee, ich wollte was Richtiges.
5: Vielleicht Filmmusik aus dem Tatort Der Tausch. 1986 natürlich mit Kommissar Horst Schimanski. Und was ist es? Eine Nummer 1 aus Deutschland damals. Mehrere Wochen lang. Chris Norman und Midnight Lady. Gewünscht von der Evening Lady. Oder? Sandra, bitteschön.

0: ausgespielt bis zum Loch der Platte, wie es sich für einen vernünftigen Sender gehört. Chris Norman.
1: Goodbye.
0: Oh, das heißt ja goodbye.
2: Achtung, Achtung. Wichtige Durchsage für alle Fahrgäste an den Gleisen 3, 4 und 5. Hm. Die McFly-Show endet hier. Wir möchten Sie bitten, jetzt Ihr Empfangsgerät abzuschalten. Vielen Dank.
0: Yep.
2: Thank you for traveling, New York McFly-Show.
0: Thank you for traveling with Radio Fish Fresh 80s. 24-7, eure Jukebox, die niemals stoppt, Radio am besten anlassen. Wir gehen raus heute mit Kiwi und Tess, die sind ganz schön Kess. Aus Dänemark, zwei Mädels, zwei Schwestern. Show your love. Mal gucken, wie das klingt im Radio, wenn sie ihre Liebe zeigen. Wir hören uns wieder nächste Woche, ne, in alter Verbundenheit. Und ich sage dann mal, chill mit euch, ich bin raus. Bye, bye, euer Jörgi McFly.
1: Tschüss.
0: Have a nice weekend.

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